0: Wer bereit ist zu lernen, wird geistig gewinnen.
1: Quien esté dispuesto a aprender, ganará en lo espiritual.

0: Wenn wir in diese Welt blicken, dann fragen wir uns,
1: cuando miramos al mundo

0: 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Zur la höheren Ethik und Moral
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0: und Erwachsene.
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0: In der Liobanie-Schule lernen wir unter anderem
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0: die Lebenshilfe,
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0: was
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0: nicht
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0: tut,
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0: das
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0: füg auch keinem
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0: anderen
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0: zu,
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0: gegenüber Menschen,
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0: Tieren
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0: und
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0: Natur einzuüben,
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0: um ein glücklicher
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0: und friedvoller Mensch
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0: zu
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0: Liobanie ist ein Engelwesen,
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0: das in den ewigen geistigen Welten die
1: Geistkinder
0: führt
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0: und belehrt. Was Liobanie uns Menschenkindern auf der Erde,
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0: egal ob
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0: klein
1: grandes,
0: oder groß,
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0: sagen möchte,
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0: hat
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0: ein Mensch,
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0: der die Himmelssprache in Menschenworte zu übersetzen vermag,
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0: Für uns aufgeschrieben. Weil Liobanie ein himmlisches Wesen ist und daher die Sprache der Menschen nicht spricht, übersetze ich, Gabriele, eure Menschenschwester, Liobanies himmlische Sprache.